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1: Montenegro ist ein herausragendes Reiseziel, weil es auf kleinem Raum eine erstaunliche Vielfalt bietet. Das Land verbindet atemberaubende Natur, historische Städte und die Gastfreundschaft seiner Bewohner zu einem unvergesslichen Erlebnis. Die Adriaküste Montenegros ist geprägt von malerischen Buchten, kristallklarem Wasser und charmanten Küstenstädten wie Kotor und Budva. Die Bucht von Kotor, ein UNESCO-Welterbe, erinnert mit ihren fjordähnlichen Landschaften fast an Norwegen, während die Altstadt von Kotor Besucher mit verwinkelten Gassen, historischen Kirchen und mittelalterlichen Mauern begeistert. Budva hingegen kombiniert Strände mit einem lebendigen Nachtleben und kulturellen Veranstaltungen. Abseits der Küste beeindruckt Montenegro mit seiner wilden Natur. Der Dolomitor-Nationalpark, ebenfalls UNESCO-geschützt, bietet spektakuläre Berglandschaften, tiefe Schluchten und Gletscherseen. Outdoor-Liebhaber finden hier perfekte Bedingungen zum Wandern, Raften und Klettern. Besonders sehenswert ist die Tara-Schlucht, die tiefste Schlucht Europas, in der man Adrenalinsport und unberührte Natur zugleich erlebt. Kulturell überzeugt Montenegro mit einer Mischung aus Balkantradition, mediterranem Flair und Einflüssen aus Venetien und dem Osmanischen Reich. Zahlreiche Klöster, Festungen und Museen bieten spannende Einblicke in die wechselvolle Geschichte des Landes. Kulinarisch lockt Montenegro mit frischem Fisch und Meeresfrüchten an der Küste sowie herzhaften Fleischgerichten und regionalem Käse im Landesinneren. Ein weiterer Pluspunkt: Montenegro ist noch immer ein vergleichsweise ruhiges Reiseziel mit einem sehr guten Preis-Leistungs-Verhältnis, sodass man Entspannung und Abenteuer ohne Massentourismus genießen kann. Die kurzen Entfernungen zwischen den Highlights machen das Land ideal für Rundreisen, bei denen man Strandurlaub, Naturerlebnisse und Kultur mühelos verbinden kann. Insgesamt bietet Montenegro eine perfekte Mischung aus Natur, Geschichte und Lebensfreude und ist damit ein echtes Juwel für Reisende, die Abwechslung und einen richtigen Geheimtipp suchen.
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1: Barcelona ist ein einzigartiges Reiseziel, das Kultur, Geschichte, Kulinarik und mediterranes Lebensgefühl auf unvergleichliche Weise vereint. Die Stadt begeistert mit ihrer Lage direkt am Meer und einer Mischung an urbanem Flair und entspannter Strandatmosphäre. Ein zentraler Grund für einen Besuch ist die beeindruckende Architektur, allem voran die weltberühmte Sagrada Familia, der Park Güell und die verspielten Häuser wie Casa Batlló. Diese Bauwerke verleihen der Stadt ein unvergleichbares Gesicht und laden zum Staunen ein. Auch für Kulturinteressierte gibt es unzählige Museen, Galerien und historische Viertel wie das Barri Gòtic, in dem engen Gassen, kleine Plätze und mittelalterliche Gebäude eine besondere Stimmung schaffen. Wer das echte Leben der Stadt erleben möchte, schlendert über die lebhafte Flaniermeile La Rambla oder durch die Markthalle La Pulqueria, wo frische Tapas, Meeresfrüchte und regionale Spezialitäten locken. Gleichzeitig bietet Barcelona traumhafte Strände, die nur wenige Minuten vom Stadtzentrum entfernt liegen. Hier kann man sich in der Sonne entspannen, Wassersport treiben oder einfach den Blick aufs Mittelmeer genießen. Abgerundet wird alles durch die katalanische Küche, die kreativen Tapas, frischen Fisch und die berühmte Paella zu einem Erlebnis macht. Barcelona ist somit ideal für alle, die Kultur, Kulinarik und Strandurlaub miteinander verbinden wollen. Ein Reiseziel, das in jeder Jahreszeit seinen Reiz hat und unvergessliche Eindrücke hinterlässt. Der perfekte Reisezeitraum für Barcelona sind die Monate April bis Juni und September bis Oktober. In dieser Zeit herrschen angenehme Temperaturen zwischen 14 und 25 Grad. Es gibt weniger Touristenmassen und günstigere Preise für Unterkünfte und Flüge. Das mediterrane Klima bietet viel Sonnenschein und ideale Bedingungen für Sightseeing sowie Strandbesucher.
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0: Das ist der Mond, Mann.
1: Jester. Lure mit alles.
0: Nice. Nice.
1: 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You ready to load up the chalice, don't? Bumbuckler, man. Chester.
2: Yes, Zaya.
1: Come full up the chalice again, Aya.
2: Yeah, come, Aya.
1: Bring the card band together. Ah. Because I'm ready for perform right about now.
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7: So, das ist ein guter Einstieg für eine... ja, komm, den lassen wir drin, würde ich sagen. Also, hier ist Janzi von Gefühlsecht, die Podcast-Show und... wir machen ein kleines Crossover, haben wir uns vorgestellt. Ich sage immer wir, ja, ich bin mal wieder allein unterwegs und zwar sitze ich hier in Berlin und neben mir, und ich reiche das Mikro weiter, sitzt Marie-Christine. Ja, und Marie-Christine, hallo, schön, dass ich mit dir hier sitzen darf.
8: Hallo, dessen Namen ich jetzt kenne, also den Vornamen, darf ich den eigentlich verraten?
7: Nein.
8: Wissen die anderen das? Nein, okay, ich verrate ihn nicht. Ja, hallo, soll ich sagen, wer ich bin und woher ich komme? Also ich bin Marie-Christine, das hat der Janse ja schon gesagt. Und ich bin vom Sind wir mal ehrlich Podcast und ich sitze mit ihm in Berlin in irgendeinem Hinterhof, wie man das so macht an einem Samstag.
7: Das hört sich, möchtest du weiterhalten oder nee? Okay, das hört sich gefährlich an. Wir sitzen hier nicht alleine in einem Hinterhof. Auch das muss man vielleicht nochmal dazu sagen, sondern wir sitzen in einem Restaurant, also in einem Frühstückslokal. So, das da heißt, wollen wir Werbung machen?
8: Ja, ich glaube, es heißt Love at First Bites.
7: Und ja, jetzt macht das mit dem Hinterhof noch mehr Sinn, Freunde der Sonne. Es ist tatsächlich dermaßen heiß. Ich meine, Marie-Christine hat eh kaum was an. Davon mal, also sind wir wieder. Wir fangen wieder bei der anderen Folge an, weißt du? Die wir schon aufgenommen haben mit Tali und Jule zusammen. Aber das machen wir heute nicht. Und zwar machen wir ein kleines Special für die Podfriends. Also wir sitzen hier in Love at First Bites. Können wir empfehlen, auf der Terrasse hinten. Es ist wirklich warm. Es sind mittlerweile 37 Grad. Ich weiß es gar nicht. 37, ich sehe es nicht. Ist auch scheißegal. Aber irgendwo so um den Dreh, würde ich schätzen. 35 bis 37 Grad, gefühlt 45. So, wir haben Mittagszeit und hatten eigentlich auch Frühstück bestellt, haben es aber erst 33 Grad.
8: Geht aber noch hoch.
7: So, geht noch hoch. Genau, haben Frühstück bestellt, haben es aber gefühlt zum Mittag bekommen. Ja, aber es war trotzdem lecker. Liebe Grüße an Tali, es gab Sauerteigbrot. Genau, erzähl mal, du kommst ja hier aus Berlin, also zumindest wohnst du hier in Berlin, du kommst ja aus Berlin, haben wir beim letzten Mal schon gesagt. Wo sind wir hier genau, welcher Stadtteil und was macht diesen Stadtteil aus und warum bist du lieber in deinem Stadtteil?
8: Also erstens, ich bin nicht lieber nur in meinem Stadtteil, gleich mal vorweg, und ich sitze hier auch nicht halb angezogen. Ich habe was an, für die Temperaturen wahrscheinlich immer noch zu viel, es gibt durchaus Menschen, die hier sitzen, die haben weniger an als ich. Was macht den Prenzlauer Berg aka Mitte besonders? Wenn ich jetzt einen lieben Bekannten von mir zitiere, dann, dass die Bürgersteige hier so breit sind, dass du noch mindestens 6 Häuser hier hinstellen kannst. Und er sich gewundert hat, als er aus seiner kleinen westdeutschen Stadt hier hinkam und gesagt hat, das gibt's auch nur in Berlin. Und ich glaube so, ja. Ich glaube, selbst Hamburg hat nicht so breite Bürgersteige wie Berlin. Prenzlauer Berg macht aus, dass es ein sehr schöner Bezirk noch ist, weil Berlin war ja sehr zerbombt. Und hier gibt es aber noch sehr schöne, alte, erhaltene Altbauten. Also wirklich so Prachtbauten, wo du dir manchmal denkst, wenn du in die Hinterhöfe gehst, und das empfehle ich euch, wenn eine Tür offen ist, in die Hinterhöfe zu gehen und euch die mal anzugucken. Hier gibt es nämlich auch einen der seltenen runden Hinterhöfe im Prenzlauer Berg. Der ist an der Schönhauser Allee. Und was den Bezirk noch ausmacht, er ist entspannt. Ich finde ihn sehr entspannt. Es gibt eine tolle Café-Restaurant-Kultur hier. Die Leute sind entspannt. Es ist grün. Ja, es gibt zwar kein direktes Wasser, also keinen See und keinen Bach oder irgendwie die Spree, aber er ist trotzdem sehr grün. Also es gibt viele große Bäume. Es gibt überall mal ein paar Springbrunnen und so. Und ich mag die Leute hier einfach. Also ich finde den Bezirk sehr entspannt.
7: Ja, entspannt. Bei entspannt fällt mir auch immer Spandau ein, wo ich ja gewohnt habe. Ja, ich habe auch immer gesagt, ich wohne in Entspandau, weil es tatsächlich auch dieses Grüne hat, ne? Und es wirklich auch sehr entspannt ist. Du bist halt schnell an der Havel. Ich weiß, Marie-Christine wird gleich noch was Positives über Tegel sagen. Ja, Reinickendorf, Tegel. Dementsprechend breche ich jetzt nochmal eine Lanze für Spandau, die ja auch sagen, Spandau gehört ja nicht zu Berlin, das sagen sowohl die Spandauer als auch die Berliner. Ja, das ist so, und bei mir ist es so, wenn ich wieder hier in Berlin bin, dann fange ich automatisch wieder an zu Berlinern. Das icke. Ja. Geht dir das auch so? Also ich meine, du bist ja eigentlich Koblenzerin, wenn ich das richtig im Kopf habe. Also kommst da aus von den Jecken da hinten weg, und das Kölsche hört man bei dir nicht mehr raus.
8: Ich komme ja auch nicht aus Köln. Nee, aber das Kovelenser Platt ist ganz anders als Kölsch. Ist aber auch alles eine Sing-Sang-Sprache, weil Französisch angehaucht wissen wir ja alle, ne? Kennen wir ja. Richtig. Ich bin ja ein kleines Schengelchen, also ein Jeanchen, falls euch das was sagt, weil die Rheinland-Pfälzer, die Koblenzer, nämlich Jean nicht aussprechen konnten. Deswegen haben wir aus dem Jean ein Schengelchen gemacht. Und alle, die in Koblenz oder in Kovelenz geboren sind, sind Schengel. Und Schengel ist bei uns besser bekannt als der Lausbub oder die Lausbüben. Und es steht in Kovelenz ein schöner Brunnen mit dem Lausbub, und der steht auf einem Bein und der spuckt dich an. Und zwar mit Wasser. Und es gibt einen Schengelchenbrunnen. Also wenn ihr mal in Koblenz seid, guckt euch den an. Ist richtig süß, niedlich. Da werden sogar Heerscharen von asiatischen Touristen hingefahren. Also so bekannt ist das, ja? Nur mal so, by the way. Und die andere Frage war zu Tegel. Tegel ist sehr grün, so wie Spandau. Also vielleicht noch als Anekdote dazu, die meisten denken über Berlin, dass Berlin gar nicht so grün ist und gar nicht so viel Wasser hat, wie wir eigentlich haben. Und Berlin ist eine der grünsten Städte Deutschlands und auch Europas. Und wir haben mehr Brücken als Hamburg und als Venedig. Und wir haben sehr viel Wasser. Und das ist auch etwas, was ich an Berlin sehr schätze, eben im Vergleich zu den anderen deutschen Städten. Und gerade auch die im Westen, teilweise sehr industriegeprägt, sehr eigentlich nur Bauten. Du hast wenig Grün, du hast wenig Wasser. So, du hast manchmal den Rhein oder den Main oder den Neckar, aber du hast in den Städten wenig so Lebensqualität wie ein See oder sowas. Und davon ist Berlin also mega. Halt dir den Gedankenknoten.
7: Ja, halt ich.
8: Und das Glückliche in Tegel ist, ich habe zwei Seen und die Havel und noch ein Fließ und Wasserbüffel und es ist grün. Und ich habe das Naherholungsgebiet 10 Minuten vor der Haustür. Das heißt, ich kann bei so einem Wetter einfach morgens losgehen, schwimmen gehen, wieder nach Hause und jiha.
7: Jiha. Jiha finde ich gut. Der Gedanke ist tatsächlich noch da, ungewöhnlich bei mir. Jetzt rede schnell drüber, bevor er wirklich weg ist. Das wäre doof. Berlin, dass Berlin tatsächlich so grün ist und Das hat ja einen Hintergrund, weil die Berliner waren ja früher eingemauert im wahrsten Sinne des Wortes, ja, also durch die Berliner Mauer und durch die Grenze, und dementsprechend ist das so, und das findest du auch und vielleicht bestätigst du das auch gleich, sobald im Frühling die ersten Sonnenstrahlen rauskommen, ist Berlin, also das Grüne von Berlin, voll. Da kommen die schon mit den Decken, ja, lass es 10, 12 Grad sein, aber die Leute sind draußen, genau ab im Grün. So, und das hat tatsächlich immer noch damit zu tun, dass der Berliner ja eigentlich nicht rauskam, weißt du? So, und dementsprechend hat das tatsächlich so ein bisschen diesen geschichtlichen Hintergrund. Und das finde ich ganz spannend. Und deswegen finde ich das toll, dass die Berliner halt eben ihre Stadt so grün gemacht haben. Und genau, und wir auch was Grünes trinken, wir detoxen gerade, ja. Ja, und das ist tatsächlich das Spannende. Ja, mit der Spree, der Havel, natürlich auch zwei weltbekannte Flüsse, die hier in der Gegend rumdüsen. Behalt den Gedanken. Sekunde, wie bitte?
8: Ich habe gar nicht darauf geantwortet, ob ich auch Berliner. Ja, das kann ich. Also ich kann Berlinern und zwar besser als mein Heimatdialekt. Bei denen kann ich immer erst, wenn ich wieder da unten bin und ein bisschen Kovelenser platt und so wieder drin habe. Mein Bruder kann das besser, der kann aber auch Kölsch gut. Und das Schöne daran ist, weil wir beide ja in Hannover eine Zeit lang verbracht haben, kriege sowohl ich weiß nicht, wie es bei dir ist, aber auch gerne mal gesagt, dass ich per se ein sehr gutes Hochdeutsch spreche und mich im allermeisten der Fälle sehr gut ausdrücken kann. Und dann denke ich mir immer so, nee, ich kann voll Berlinern, was ist denn mit dir? Ich achte ja nicht drauf. Und letztens hat jemand gesagt, dass ich stimmt, er hat daran erkannt, dass ich in Berlin wohne, weil ich sage stimmt. Also S-T-Ü-L-H-M-M-T. Dann habe ich gesagt, ja, und er so, deswegen hast du dich verraten. Hättest du stimmt gesagt, wäre ich da nicht so drauf gekommen. Habe ich gesagt, verdammt, na gut, also doch nicht so hochdeutsch. Wie ist es bei dir?
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1: Also ich, durch fast 20 Jahre Hannover, ist das, 20 Jahre, ich weiß, ist das Hochdeutsch tatsächlich schon sehr, sehr eingeprägt. Wobei ich natürlich, das wollte ich gar nicht sagen. Ich kann auch Platschnacken. Also das ist ja so da, nee, das, ich kann das nicht, wie ich in Berlin bin, das ist so lustig. Da geht das Berliner nicht raus. Wobei der echte Berliner wird schon feststellen, dass ich kein echter Berliner bin. Aber das Gleiche ist, wenn ich in Hamburg bin, sobald ich die Grenze überschritten habe, dann ist das. Ich sag's ja, ich kann's nicht, wenn ich hier in Berlin bin. Das geht nicht. Aber du kannst das. Ja, da ziehst du alles ein bisschen länger. Genau.
2: Ja. Yo. Ich kann es leider nicht. Meine Oma hat Plattdütsch gesprochen und die hat mir immer ein Gedicht vorgesagt. Und das einzige Wort, was ich behalten habe, war Nebel. Das habe ich verstanden. Alles andere war mecklenburgischer Platt. Und dann habe ich immer gedacht, Oma, das ist eine andere Sprache. Und die klingt halt so nordisch, so sorbisch und so ein Mischmasch aus allem. Da habe ich gesagt, Oma, was ist das für eine Sprache? Ja, das ist Plattdütsch. Ich habe gesagt, alles klar. Und dann war sowas wie mit Anne Begetäten und so. Und dann immer so, Oma, und ich hätte so gern gekonnt. Weil ich finde nämlich, und ich breche jetzt mal hier eine Lanze, für unsere Sprache, ich finde ja Deutsch generell so geil, weil wir können uns so geil ausdrücken. Wir haben für ein und dasselbe Ding so viele 180 Millionen Begriffe und unsere ganzen, und das habe ich letztens gelernt, eigentlich sprechen wir alle Sächsisch. Sächsisch war die Sprache in Deutschland, bevor, ich kriege es jetzt nicht mehr ganz zusammen, irgendein Kurfürst sich überlegt hat, er will das nicht mehr und das Sächsische verdrängt hat. Aber wir haben früher alle, ich glaube, mittelhochsächsisch gesprochen. Und das war über die Lande, ich glaube, zum römischen Dingsbumsreich, war das vertreten. Die Leute haben uns alle ganz toll gefunden und fanden das damals so super. Und erst danach hat er das verdrängt und dann kam die Sprache, die wir jetzt sprechen. Müsst ihr mal googeln, das ist so geil. Alpha Bübsch nochmal, ja. Sagt der Sachse. Mein Opa war nämlich Sachse. Also ich bin hier gemischt, ja. Ich bin alles einmal durch Deutschland und Frankreich durch. Alles querbeet. Und ich finde unsere Dialekte und unseren Singsang halt total geil. Also auch wenn ich manche nicht verstehe, sehr krasses Sächsisch oder sehr krasses Bayerisch, wo ich mir denke, Alter, was ist das für ein... Aber ich finde es geil, weil das macht's halt aus, dass du... Weil das hat noch so ein bisschen von den ganzen Volksstämmen von früher. Also die Franken, ne, Frankreich heißt ja nicht umsonst Frankreich, weil Franken, da sind Stämme hingegangen und so weiter. Und wenn man da mal hintergeht, ich finde das einfach mega spannend. Auch zum Beispiel, dass die Stadt, wo meine Mom geboren wurde, von einem Rheinland-Pfälzer gegründet wurde, aber in MacPom liegt. Dann habe ich immer gesagt, siehste Mama, wir haben halt schon immer eine Verbindung gehabt. Du zu mir, ich zu dir, es ist egal wie. Auch da waren die Rheinland-Pfälzer.
3: Magst du die Stadt nochmal nennen?
2: Das ist ein Dorf. Das ist Hoppenwalde. Klingt so witzig, ne? Aber sie hat mir das selber gesagt, wenn ich dir das erzähle, dann wirst du sagen, siehst du, das hat alles, habe ich gesagt, ja, seine Daseinsberechtigung. Auch da waren die Rheinland-Pfälzer und wahrscheinlich war das sogar ein vertriebener Hugenotte, von denen wir abstammen. Also mein Papa hat hugenottische Vorfahren, die damals vertrieben wurden, weil die waren ja in Frankreich nicht gern gesehen. Und die sind dann rüber und da haben wir sogar noch den französischen Nachnamen von damals. Also... Erzähl mal, ja, nee, mach mal, das mit dem Schirm. Wir haben hier so eine Schirmthematik. Geht das so? Aber das macht der hier gut, ne? Jetzt hat er den, guck mal, weil wir sitzen hier in der Bruthöhle, so.
3: Oh, das tut mir leid.
2: Ja, siehst du, jetzt hat das wieder, guck mal, jetzt muss ich hier überbrücken. Guck mal, jetzt muss ich hier überbrücken, wenn ihr das sehen könntet, was hier gerade abgeht. Guck mal, jetzt darf der Jansi gerade mal erklären, was er gemacht hat, weil das war filmreif. Jetzt hat er

0: einfach anderen Leuten das Licht genommen und jetzt wiedergegeben und dann hat das ihn wieder genommen.
1: Das nennt mich Jesus. Ja, ich habe ihnen das Licht gegeben und genommen. Ja, er nahm es von den Armen und verteilte es. Ist egal. Ich finde, sag noch mal einer, und da sind wir wieder beim Thema. Wenn zwei Podcasts sich zusammentun, wird es auf jeden Fall zum einen gefühlsecht, zum anderen ehrlich und zum anderen auch Bildungspodcast technisch mäßig. Also wenn ihr jetzt nichts mitgenommen habt aus dieser kleinen Geschichte, die Marie-Christine erzählt hat, dann habt ihr wahrscheinlich eh abgeschaltet und hört jetzt gerade nicht mehr zu. Aber das wäre schlecht. So. Jo. Um nochmal Werbung für das Restaurant zu machen, auch wenn es schon so anfing, dass zu Anfang des Podcasts schon was runtergefallen ist und jetzt in der Mitte auch schon wieder. So schlimm ist es gar nicht. Genau. Selbst das Besteck und das Geschirr haben keine Lust mehr. 35, 34 Grad so in der Richtung. Oh, danke. Oh. Es ist wirklich schön auf dem Ton. Ja, das hörst du nicht.
0: Ach so.
1: Ja, das ist gut. Da kannst du richtig wedeln, das hörst du überhaupt nicht. Das ist richtig gut. Wo wollte ich hin? Wo kam ich her? Ah, genau, Restaurant. Jetzt kann man sagen, wir haben lange gewartet auf unser Mittagessen, aber wir haben uns beide nicht beschwert, weil wir gut im Gespräch waren. Und ich glaube, das kam grundsätzlich gut an. Wir wurden zwischendurch gefragt, ob wir schon was zu essen hatten. Nee, hatten wir tatsächlich nicht. Ist uns aber, also mir, nicht bewusst gewesen so irgendwie. Also schon ein bisschen. Ja. Aber trotz allem ist es so, dass er von sich aus kam und sagte, Mensch, ihr dürft gerne was aufs Haus haben. Wir sind gespannt, ob das klappt. Auch das, was aufs Haus kommt, kam tatsächlich ganze 25 Minuten später. Aber schlussendlich ist es nicht schlimm. Also wir fühlen uns hier wohl, auch wenn jetzt so eine kalte Dusche tatsächlich, glaube ich, mega wäre, oder? Ein Springbrunnen.
0: Ja, ich empfehle da den Springbrunnen am Nordbahnhof. Und zwar kann man da auch durchlaufen. Da sind nämlich so Tiere, die das so sprühen auf so einer Plattform. Da kann man durchlaufen. Habe ich gesehen, als ich mit der Tram vorbeigefahren bin. Werde ich gleich auch machen. Ja, auf dem Rückweg werde ich da einfach durchlaufen. Wir denken, 35 Grad, Berlin, Samstag. Was gibt Schöneres?
2: Das zeige ich dir jetzt.
0: Oh Gott, ja, ich weiß es. Darf ich es verraten, was du heute noch vorhast? Also es gibt verschiedene Dinge, die er heute noch vorhat. Zum einen haben wir Rave the Planet. Den anderen ist es vielleicht bekannt unter Love Parade. Ja, sie gibt es immer noch, nur unter einem anderen Namen. Und wieder wäre mir bei 35 Grad echt ein bisschen zu heiß. Außer man ist nackt. Wobei, selbst nackt wäre es mir zu heiß, weil es ist einfach heiß. Also es ist egal, ob du was anhast oder nicht, es ist einfach Wespentiere heiß. Und dann hat er noch die Möglichkeit, ans Wasser zu fahren. Was er vielleicht auch noch machen wird. Und oder er wirft sich einfach ins Kraterblau. Nee, ich habe eine bessere Idee für dich. Geh doch einfach ins Berg hin, da ist dunkel und kühl.
2: Da komme ich, glaube ich, nicht rein.
0: Warum?
2: Ich glaube, dafür bin ich zu normal.
0: Du musst dich einfach nur schwarz anziehen. Und ein bisschen weniger.
2: Ja.
0: Dann kommst du auch ins Berg ein. Kannst aber auch das KitKat ausprobieren, hast sogar noch einen Pool.
2: Oh, jetzt wird's spannend. Ich hab Fragen.
1: So, also, ich war weder im Berghain noch im KitKat. So, wie war es im KitKat?
0: Ich verweigere die Antwort. Wie sagt man im Englischen Pass?
1: Okay, alles klar. Den Joker hast du genommen, das ist in Ordnung. Ich gebe dir auch den wieder hier. Spaß beiseite. Ja, also eigentlich bin ich nach Berlin gekommen, um zur Love Parade zu gehen. Ich weiß nicht, ob das die cleverste Geschichte ist bei dem Wetter, muss ich ehrlicherweise sagen. Vielleicht mache ich auch eine Tour zurück in meine Jugend, die ich sehr häufig hier in der Nähe von Berlin in Grünheide verbracht habe. Grünheide, Erkner, ja, ist JWD, also Köpenick raus, hinten, Hoppegarten, Fürstenwalde, Erkner, so, grob.
0: Was?
1: Ja, aber jed. Von mir.
0: Hast du eigentlich schon mal jemand mir gesagt, was JWD heißt?
1: Ganz weit draußen.
0: Und am Arsch der Heide gibt es auch noch. Das ist das Gleiche.
1: Am Arsch der Heide gibt es auch noch, genau. Das stimmt. Ich finde es übrigens bemerkenswert, dass du tatsächlich auch so viele Fremdsprachen, hätte ich fast gesagt, Dialekte sprichst.
0: Ich spreche auch Fremdsprachen für manche.
1: Nee, aber parlez-vous français?
0: Excuse-moi, et petit peu.
1: Oh, et petit peu. Ja, das reicht auch für mich tatsächlich.
0: Je m'appelle Marie-Christine.
1: Oui, je m'appelle Janzi.
0: Ah, Ah, gut gemacht. Ich dachte, er sagt seinen echten Namen.
1: Ich war kurz davor tatsächlich. Und war das in der Podcast-Folge, wo ich mein Alter verraten habe bei uns?
0: Das kann sein. Ich bin mir nicht sicher, ob du es wirklich, wirklich verraten hast.
1: Nee, glaube ich auch nicht. Ich habe nur eine Zahl genannt. Das ist auch gar nicht so. Genau. So, und wo waren wir eigentlich? Grünheide, das ist da, wo jetzt das Tesla-Werk ist.
0: Böse.
1: Warum? Wegen Elon.
0: Nee, Umweltverschmutzung.
1: Ja, ganz, ganz schlimm. Aber die Seen sind toll da. Also ich fahre ja nicht wegen Tesla dahin, sondern wegen...
0: Mal gucken, ob da kleine Fische rauskommen mit 6 Augen wie bei den Simpsons.
1: Alter, ich perl wie ein Bier, ey.
0: Hast noch nicht so viel Schaum auf den
1: Krone. Das hat man nicht gehört.
0: Du hast noch nicht so viel Schaum auf der Krone.
1: Nee, zum Glück. Eigentlich die ganze Zeit nicht. Vielleicht liegt es am Matcha. Wer weiß das so ganz genau?
0: Am Detox.
1: Am Detox, genau. Also das Getränk ist tatsächlich sehr grün. Vielleicht kommt daher der Frosch. Kann natürlich auch sein. Was wollte ich noch erzählen? Wir geben einmal zurück ins Radio, sind aber gleich wieder für euch da.

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1: Rave the Planet, genau. Also oder eben halt in die Jugend und einmal zurück nach Grünheide an den See. Das wäre auf jeden Fall eine Möglichkeit. Aber da es wahrscheinlich wirklich ein bisschen zu weit draußen ist, glaube ich, werde ich gleich erstmal wieder Richtung Hotel Neptunbrunnen, werde ich gleich erstmal wieder Richtung Hotel gehen, fahren, gehen, wie auch immer, eine kalte Dusche nochmal nehmen und mich dann in Richtung Brandenburger Tor wieder bewegen.
2: Ich empfehle ja eine lauwarme Dusche bei den Temperaturen und keine kalte, aber gut, das ist nun mal so reingeworfen. Warum das mit den Dialekten? Ich habe eine Freundin und wir dialekten immer, auch Dialekte, die wir nicht können. Und wenn man bei uns ein Mikro hinstellen würde, würden die einen wahrscheinlich das total super finden und die anderen würden wahrscheinlich sagen, die haben totale Vollmeise. Weil dann kommt auch mal so ein Hessisch durch oder bei ihr Dresdner Dialekt oder es kommt mal so ein richtiges Hamburgern durch oder was auch immer. So, und das ist sehr amüsant für uns. Wir unterhalten uns dann auch, wenn wir durch die Straßen laufen, die ganze Zeit so. Und das stört uns auch überhaupt nicht, ob da andere Menschen das hören oder nicht. Also wir finden uns auch schon sehr witzig. Ich weiß jetzt nicht, wie es bei dir heute wird, ob du zu Rave the Planet gehst oder nicht und es da auch sehr witzig wird bei den Temperaturen. Was wichtig ist, weil du gerade den Detox angesprochen hast, trinken. Dein Lieblingsgetränk, Kokoswasser.
1: Ja, tatsächlich, Kokoswasser ist nicht meins. Ich bin am Überlegen, ob ich mir noch deinen Tipp kaufe für 5 Euro da mit dem Affen drauf. Könnten wir im Prinzip finden. Ich weiß aber nicht, ob ich für was ich dann wegschmeißen würde, 5 Euro ausgeben würde. Weißt du, wenn ich es nicht mag? Und
2: ich glaube nicht, dass das so schlecht schmeckt. Das ist eigentlich echt gut. Das ist wirklich eigentlich echt ein gutes Kokoswasser.
1: Ja, aber du fandest auch das Kokoswasser, das eine gut bei Leipzig lauscht.
2: Das stimmt, das in dem Weißen, was so ein bisschen mehr milchig war als durchsichtig. Aber wenn es gekühlt war, war es wirklich lecker. Ja?
1: Okay, also.
2: Übrigens auch bei Rewe.
1: So, Hashtag Werbung.
2: Für das Kokoswasser oder für REWE?
1: Die 4 Buchstaben. Ja, Kokoswasser haben wir noch gar keine Marke genannt. Möchtest du?
2: Nee, muss nicht. Das mit dem Affen, aber das wissen vielleicht auch nur Berliner. Ich weiß ja nicht, ob das deutschlandweit gibt. Gibt es bestimmt deutschlandweit. Also wenn ihr so einen fancy-schmancy Bezirk habt, gibt es ja auch in Köln und Co. und in Hamburg und so, da gibt es ein Kokoswasser in so einer 0,5er Dose müsste das sein, weiß, mit einem roten Affen und so einer blauen Schrift.
1: Dose.
2: Ich weiß aber immer nicht, wie es heißt, aber es ist in einer Dose.
1: Okay.
2: So eine Bierdose. Nur, dass da Kokoswasser drin ist.
1: Okay. Also wie gesagt, Kokoswasser zählt nicht zu meinen Lieblingsgetränken tatsächlich. Dieses Detox-Getränk könnte langsam eins dazu werden. Wobei, ich weiß, was bewirkt das, dass ich detoxe? Also
2: Schwermetalle ausleiten zum Beispiel.
1: Ja. Das merke ich. Also ich fühle mich viel leichter. Also Metalle sind, glaube ich, raus jetzt.
2: Nee, dafür braucht es mehr. Ja. Soll ich dazu jetzt mehr erzählen? Nee. Also zum Schwermetalle ausleiten werde ich jetzt nicht mehr erzählen. Dazu müsste ich jetzt meine Heilpraktikerin fragen, die das macht. Und das ist jetzt für die einen oder die anderen, die mögen jetzt lachen. Das ist aber ja nicht so witzig. Also das kann man wirklich mal machen, weil das ist wirklich gesund. Weil die Menschen, die nämlich in Großstädten leben, so wie wir und auch woanders, ja, Gedankenknoten, sollten sich das merken. Ja, tu es.
1: Ich habe die ganze Zeit überlegt.
2: Ob du den kennst?
1: Ja. Weiß. Hast du, als er vor zwei... Als,
2: ich weiß nicht, wer das sein soll.
1: Ich weiß es jetzt. Jetzt fiel es mir ein.
2: Jason Rule.
1: Nee. Der war beim Eurovision Song Contest für Deutschland. Malik Harris war das. Das war Malik Harris.
2: Entschuldigung, ich kenne ihn nicht.
1: Das ist überhaupt nicht schlimm.
2: Ich habe das eben schon gesehen, also ich habe das vorhin schon gesehen, dass du ihn angeguckt hast und dass du da schon überlegt hast, wer es ist. Ja. Und ich habe mich da schon gefragt, wer es ist und ich weiß es bis jetzt nicht. Aber es ist schön, dass du ihn kennst, weil eigentlich geht es nur mir so, wenn ich durch die Straßen laufe und dann sage, kennst du den? Und die Leute sagen, nee, wer ist denn das? Und dann sage ich, irgendein Spielfilm, irgendein Film, irgendeine Serie, irgendein Buchautor, wen du alles kennst? Ich kenne ihn nicht.
1: Ja, aber krass. Aber jetzt, ja, ich sag dir das gleich, zeig dir das gleich. Und ich spiele dir das Lied vor. Aber krass, aber jetzt ja. Eben, gerade ging es mir nochmal durch den Kopf. Du wolltest aber was erzählen. Thema Schwermetalle war mir, glaube ich.
2: Na, ich wollte das nicht erzählen. Ich wollte nur sagen, dass das mal gut ist, aber in der Zeit kannst du googeln, ja, dass man Schwermetalle mal ausleitet. Also es ist wirklich so, wird immer belächelt, aber für alle Menschen, die in Großstädten wohnen oder an Flughäfen, Autobahnen, egal, macht das mal. Das ist wirklich gesund. Sucht euch mal jemanden, der das machen kann und dann werdet ihr sehen, so wie Jansi eben gesagt hat, ihr werdet euch leichter fühlen. Leichter und gesünder, das ist er wirklich. Aber ich kenne ihn trotzdem nicht. Aber ja, er ist das. Willst du ein Autogramm, dann lauf ihm doch hinterher. Nee. Warum fange ich jetzt an zu singen? Hast du eine Frage an mich, damit ich dieses Singen unterbrechen kann? Ja. Aber ich habe ein Mikro in der Hand, vielleicht liegt es daran.
1: Ich habe eine Frage an dich. Erzähl doch mal ein bisschen was zu deinem Podcast, sind wir mal ehrlich. Wenn du jetzt, stell dir vor, du eröffnest jetzt deinen Podcast und ich wäre Gast. Was würdest du, über was würdest du mit mir sprechen?
2: Jansi, ich darf die ganze Zeit aufpassen, nicht deinen richtigen Namen zu sagen. Wenn er mir doch mal rausrutscht, sorry jetzt schon mal, das könnte einfach passieren. Also wenn ich dich bei Sind wir mal ehrlich dazu geholt hätte und du jetzt in Sind wir mal ehrlich sitzen würdest, dann wäre eine Frage zum Anfang oder zu Beginn, in welcher Sache dürftest du Sind wir mal wieder ehrlich sein? Und Sinn ist doppeldeutig gemeint. Natürlich einmal Sing-Sang-Sprache Rheinland-Pfälzisches, sind wir mal ehrlich. Und aber auch, sei mal ehrlich, sinnhaft, wie auch immer du das für dich deklinierst, definierst oder auch wie auch immer in deinem Leben.
1: Also, wie ich in meinem Leben mal wieder ehrlich sein könnte, ja? Also in welchem Bereich meinst du?
2: Wo auch immer, ja.
1: Ja. Okay. Ich glaube, ehrlich zu mir selber. Ich glaube, das ist tatsächlich gerade ein Punkt, der nicht ganz unwichtig ist, der mich beschäftigt, ehrlich zu mir selber zu sein und zu wissen und zu überlegen. Was macht Sinn und was macht keinen Sinn, um auch bei dem Wortspiel nochmal zu bleiben, weißt du? Also ich umfasse das jetzt mal wirklich ein bisschen größer, um nicht zu sehr ins Detail zu gehen. Kann ja sein, dass ich nochmal zu dir im Podcast komme und ein bisschen genauer drüber sprechen soll. Wohl nicht. Kann er.
2: Ich auch. Aber ja. Nee, alles gut.
1: Du hast dich selber eingeladen. Na, aber ich habe ja gefragt.
2: Ja, aber trotzdem. Aber ja. Also, ja. Ja. Aber dann erst nächstes Jahr, weil für dieses Jahr ist es durch.
1: Du, alles gut. Es ist völlig okay. Vielleicht ist es auch gar nicht gut, so offen ehrlich zu sein manchmal. Vielleicht, ja.
2: Aber dann sind wir wieder bei der Sind wir mal ehrlich Sache.
1: Das stimmt. Aber so startest du praktisch deinen Podcast, um nochmal drauf zurückzukommen.
2: Ja, also ich habe, ich nehme das mal wieder in die Hand. Ich habe keinen, ich sage jetzt mal ein Wort, was im deutschen Podcast-Game ja auch immer gerne genommen wird. Ich bin angescriptet.
1: Ohne
2: Werbung machen zu wollen. Ich habe für meine Podcast in den allerseltensten Fällen Fragen. Auch nicht vorbereitet für meine Gäste. Die sind auch nie vorbereitet. Das Einzige, was wir machen, wir haben ein Vorgespräch, wo wir miteinander sprechen, ob wir miteinander sprechen wollen. Und aus diesem Vorgespräch ergibt sich dann so ein minimal roter Faden, der aber, wenn wir sprechen, auch ganz gerne mal völlig dran vorbeiläuft. Um dann wieder in einem Halbkreis auf den roten Faden zurückzukommen, mit dem wir gestartet haben. Also wenn ihr euch so ein Laberababa-Podcast, ich nenne das ungerne so, weil ich finde, es sind Gespräche, aber es wird in der Branche gerne Laberababa-Podcast genannt, sag ich den Leuten immer, stellt euch vor, ihr sitzt auf der Couch, ihr sitzt beim Lagerfeuer, bei einer Autofahrt, wo auch immer, zu zweit, zu dritt, so, und unterhaltet euch einfach und in der Mitte steht ein Mikro und ihr nehmt es gar nicht wahr. So. Und was mir da wichtig ist, und das ist, und zwar ohne, dass das abgesprochen wurde eben, deswegen auch ungeschrieben und ungefragt und so, ungeskriptet, finde ich das immer toll, wenn der Podcast-Gast dann irgendwann sagt, so meistens zum Ende, manchmal auch zwischendurch, mega, ich habe die Frage so noch nie gestellt bekommen und ich habe so auch noch nie darüber gesprochen, aber irgendwie hatte ich gerade bei dir gar kein Thema, darüber zu sprechen, finde ich gerade total krass. So. Und wenn ich das schaffe, dass ein Mensch sich so öffnet in so einem Rahmen, von dem er weiß, dass andere Menschen es hören, das ist dann für mich, sind wir mal ehrlich, weil dann sozusagen die Büchse der Pandora geknackt ist, aber auf einem entspannten, vertrauensvollen, meist humoristischen und auch tiefgründigen Weg, Art und Weise, wie auch immer. Und das, das ist, sind wir mal ehrlich, so offen, nahbar, ungeschminkt, frei von der Leber weg. Es dürfen auch Schimpfwörter gesagt werden wie Scheiße, weil es ist ja mein Podcast. Es darf auch sehr gerne kontrovers sein, es darf provokant sein. Immer mit der Schippe Humor und so weiter. Und ich mag es auch, über die tiefen Themen des Lebens zu sprechen, die deswegen nicht schwer sind, nur weil sie tief sind. Aber gestern auch wieder bei einem Gespräch mit einer Freundin gemerkt, uns geht's ja allen so. Wir quatschen halt nur nicht drüber. Wir haben immer das Gefühl, wir sprechen zu viel drüber, wie es uns eigentlich geht. Aber eigentlich tun wir es noch viel zu wenig. Weil wenn dann eine Freundin vor dir sitzt, die sich jetzt seit 11 Jahren kennt und sagt, boah krass, das war mir gar nicht bewusst, dass es dir so und so da und da mal ging, dann weiß ich, ach krass, ich habe immer nur das Gefühl, ich bin zu negativ oder ich erzähle zu viel darüber, aber eigentlich tue ich es gar nicht. Und ich glaube, das geht ganz, ganz vielen Menschen so, dass sie das Gefühl haben, sie sind oft zu negativ, sie sprechen oft über zu dunkle Sachen oder sind zu pessimistisch oder so. Und da die Frage nämlich an dich zurückgebend, sind wir mal ehrlich, tun wir das wirklich oder haben wir eigentlich nicht immer noch viel zu sehr eine Maske auf, weil wir glauben, wir sprechen zu oft über solche Themen, tun es aber eigentlich nicht. Wenn dann nämlich jemand vor einem sitzt und sagt, krass, war mir gar nicht bewusst, dass das bei dir so war, wusste ich nämlich bisher gar nicht. Aber schön, dass wir in 11 Jahren mal drüber gesprochen haben.
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1: Wir haben da tatsächlich gerade erst bei uns auch im Podcast drüber gesprochen, über Positivität und so. Und ich glaube, dass wir uns sehr oft an dem Negativen festhalten, ja, und das Negative überwiegen lassen. Ja, also ich habe es so schön beschrieben mit die Möwe, die einen gerade aufs Hemd geschissen hat. Ja, da rege ich mich den ganzen Tag drüber auf und das erzähle ich abends noch weiter. Ja, als Beispiel soll Glück bringen, das stimmt. Aber die tollen Momente, das Anlächeln, ja, von jemandem, der vorbeigegangen ist, oder das Detox-Getränk, was dann nach 25 Minuten trotzdem kommt, das sind so die Sachen, die wir dann vergessen. Und daher, um deine Frage zu beantworten, glaube ich, ja, dass wir viel mehr an den positiven Geschichten festhalten sollten. Da bin ich fest von überzeugt. Und dass wir das Schlechte wegkehren. Ja.
2: Sag deinen Satz zu Ende, ich habe den Gedankenknoten. Genau. Ich bohre aber mal nach, weil das ist ja etwas, was ich in meinem Podcast tue. Ich bohre jetzt aber mal nach. Und dennoch glaube ich, dass wenn wir dem Raum geben, dem so negativ behafteten und dem so pessimistischen und dem so, mir ist eigentlich gerade zu heulen zumute, aber ich zeige es nicht, weil es ist ja zu negativ und das Gegenüber kann das nicht und ich kann das nicht. Wenn wir dem stattdessen einfach mal Raum geben, in dem Moment, wo es so ist, und mal rauslassen und mal durchfühlen, bin ich zu 98% der Meinung, dass es uns danach, und zwar allen Beteiligten, viel besser geht und dann das Positive so richtig Platz hat, sich auszubreiten. Wenn wir es aber die ganze Zeit wegdrücken und sagen, ah, kann ich mir nicht zumuten, kann ich jemand anders nicht zumuten, ich bin zu negativ, zu pessimistisch, du merkst, ich mache das spitz, dann platzt irgendwann die Bombe und dann ist nämlich, ich sag mal, der Arsch richtig auf Glatteis.
1: Grundeis?
2: Nein, bei mir ist Glatteis, es ist warm.
1: Du wünschst dir gerade Eis, ja, man merkt das.
2: Nein, nicht Glatteis. Wir hatten Glatteis, brauche ich nicht. Wir konnten nicht rausgehen. Die Bürgersteige waren so glatt, dass ich mir Socken über die Schuhe gezogen habe, weil es einfacher war, so über die Straßen zu gehen in Berlin letztes Jahr und Anfang diesen Jahres. Ohne Witz, weil wir keinen Streusalz mehr hatten, weil wir nicht streuen durften. Wir sind durch Berliner Straßen geslidet.
1: 45 Berlin. Sommer 45. Naja, Ich glaube, Positivität kann nicht entstehen, wenn nicht auch was Negatives dabei ist. Das heißt, das eine schließt das andere nicht aus. Nur positiv durch die Gegend gehen ist mit Sicherheit zwar schön, aber für einen persönlich glaube ich nicht gut. Ja, und deswegen gehört halt eben diese Negativität damit zu, beziehungsweise, dass ich mich auch damit auseinandersetze, das gehört damit zu, finde ich. So wie du es auch gerade so schön gesagt hast. Und das ist wichtig. Ich glaube, der Punkt, den du gerade gemacht hast, dass man sich... Absolut, absolut. Das hört man auch nicht, was du sagst.
2: Das ist gut, aber wolltest du nicht gerade noch was zu Ende bringen? Ich weiß nicht. Mit der Aussage? Ja, mit dem Positivität und sowas und Negativität und so?
3: Ich glaube, das war... bevor du mich aus dem Konzept
2: okay. gebracht hast, dass du stellst. Ja, es geht einfach nicht. Ich habe da so einen schönen Spruch. Ich glaube, wenn wir alle mal durch das tiefe Tal der Tränen gegangen sind, dann können wir danach auch die Dinge viel mehr zu schätzen wissen und schätzen sie auch. Und diese Last ist weg. Weil wenn wir diese Last nämlich immer wegdrücken und sagen, nee, ich will die jetzt nicht fühlen, ist zu negativ, ich kann jetzt nicht schon wieder heulen, ich kann jetzt nicht schon wieder bei Klaus und bei Petra anrufen und sagen, oh, mir geht's gerade so schlecht. Ich glaube, wenn wir damit aufhören und das einfach mal machen und mal sagen, hast du gerade die Kapazität, also immer die Person fragen, hast du gerade die Kapazität, kannst du gerade für mich da sein, wie auch immer. Und da mal durchgehen, mal wirklich durchgehen, weil die Frage an dich nämlich, wann hast du das letzte Mal wirklich, so wirklich vor Freunden, Familie, wem auch immer, engsten Vertrauten, mal wirklich die Hosen runtergelassen, geheult und mal richtig vom Dampf gelassen, um danach dich 180 Kilo leichter zu fühlen?
1: Ja, da muss ich, wie du merkst, lange überlegen.
2: Sind wir mal ehrlich,
1: ich glaube, das ist sehr lange her. Heulen tue ich hauptsächlich im Podcast bei uns. Auch oder weil mich das Thema berührt oder so, aber das stimmt. Wenn, dann weine ich wahrscheinlich eher für mich alleine. Da gebe ich dir recht, ja. Ich will nicht sagen, man muss dann auch in the mood sein, irgendwie, um das zuzulassen, weißt du? Also dafür bin ich manchmal dann einfach zu positiv oder versuche es zu verdrängen. So, genau, da wird nämlich der Punkt sein.
2: Wir nähern uns im Sweet Spot.
1: So, sag's nochmal.
2: Wir nähern uns im Sweet Spot.
1: So. Okay, sagen wir, machen wir's, bringen wir's auf den Punkt. Ich verdränge es wahrscheinlich. Oh, das war heiß. Ich hätte ein Video mitlaufen lassen sollen. Es ist tatsächlich mega lustig hier.
2: Einmal mit neurodivergenten Menschen, ist so. Ja. Und wir sind das, glaube ich, fast alle.
1: So. Ich glaube, wir müssen auch tatsächlich gleich aufhören. Nicht, weil mir das Thema zu deep wird und ich hier gleich die Hosen runterlassen muss.
2: Oder vielleicht doch.
1: Sondern weil wir auch die Zeit überschreiten. Aber ich glaube, ihr habt einen guten Eindruck bekommen. Wolltest du jetzt noch mehr von meiner Antwort oder möchtest du darauf noch antworten? Nein. Doch, vielleicht?
2: Also ich würde sagen, das, was ich eben gesagt habe von, es gibt dann irgendwann einen Punkt bei, sind wir mal ehrlich, wo Menschen dann einfach drauf loserzählen, hat Jansi gekonnt umschifft, wie ihr wahrscheinlich alle gemerkt und gehört habt, was ja völlig in Ordnung ist, weil das ist nämlich auch was ich immer mitgebe. Bei mir im Podcast ist es so und ich denke bei ihm auch und wahrscheinlich bei allen anderen Podcasts auch, der Gast oder die Gastfrau, der Gastmann, der Gasthund, wer auch immer da ist, die dürfen und sollen natürlich nur so viel erzählen, wie sie möchten. Ja, die werden hier zu nichts gezwungen und so. Bin aber auch bekannt dafür, dass ich eben solche Fragen stelle, ja, und bohre und auf den Kern gehe und den Menschen es danach in den allermeisten Fällen viel besser geht als vorher. Und das ist ein Talent. Also wenn ihr jemanden braucht, Werbung für mich, Spaß beiseite und auch ernst, der sowas macht, dann wisst ihr ja, wo ihr mich findet, ne? Also spätestens in Berlin bei 48 Grad. Wedelnd mit einem Fächer im Schatten, barfuß auf dem einzigen schattigen Fleck stehen, weil ansonsten die Herdplatten, hätte ich beinahe gesagt, die Fußplatten, nämlich Herdplatten.
1: Mega. Also ihr habt einen Einblick bekommen, hört also mal rein, weil sind wir mal ehrlich, sollten wir einfach viel häufiger tun, in andere Podcasts zu hören, mal ein Crossover zu machen, um sich gegenseitig kennenzulernen, dass die Hörer auch mal wissen, Mensch, was gibt's eigentlich noch so auf dem Markt? Und vielleicht ist da manchmal ein Thema bei, wo man sagt, hey, das hat mich auch weitergebracht. Ja, vielleicht heute für euch bei den Podfluencern. Packen wir einfach mal drauf bei den Podfluencern, würde ich sagen. Machen wir doch mal eine Folge bei den Podfluencern als Crossover. Liebe Tali, ich hoffe, du bist nicht böse, dass ich heute fremdgegangen bin. Aber ich sag mal so, während du jetzt gerade in Einbeck bist und bei den Wettbewerben hoffentlich ja einen guten Platz für eure Gruppe rausholst, sind wir hier halt und machen dieses Podcast-Ding bei 58 Grad im Schatten und nehmen dir einfach diese Aufgabe. Ja, also fühle dich gut.
2: Das passiert so, wenn man in Berlin ist. Wie gesagt, wir hatten vorhin das Berghain und das KitKat. Sei nicht traurig. Ich glaube, da, wo du bist, ist gerade auch schön. Also, dankeschön, dass er das machen durfte.
1: Genau, ungefragt. Danke, liebe Marie-Christine, dass wir beide hier wirklich sehr nett bei mehreren Matcha zusammengesessen haben. Drei. Ach, das ist ja kein Matcha. Das ist und Detox. Ja, guck. Es ist so grün, erinnert mich auch an Matcha. Also bei einigen Matchas und einigen Detox-Getränken zusammensitzen durften und dass du dir die Zeit genommen hast hier in Berlin bei 68 Grad.
2: Es wird übrigens immer wärmer, habt ihr gemerkt? Also wir waren bei 35, dann waren wir bei 45, 48, 58, jetzt sind wir bei 68. Ihr merkt, unser Hirn schmilzt.
3: Fahrenheit.
2: Fahrenheit. Ich danke dir schön, dass er das jetzt reingebracht hat und mich damit hat vorlaufen lassen, aber ist egal. Also gegen die Wand, ihr merkt, ich bin durch. Empfehlung des Cafés auf jeden Fall. Vielen Dank für deine Zeit und fürs Trinken des Detox. Also nicht immer, was ich empfehle, muss auch jedem schmecken, aber heute anscheinend schon. Und ja, kommt vorbei, guckt euch das an. Berlin im Winter ist auch schön und im Herbst und im Sommer. Eigentlich immer und auch manchmal nicht. So wie Peter Fox halt schon sagt.
1: Von Schwarz zu Blau.
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1: Genau. Eigentlich haben wir ganz viele Empfehlungen gegeben für Städte, die toll sind in dieser Folge.
2: Wir haben Bonn vergessen.
1: Also Bonn, genau. Also, und wenn ihr nochmal irgendwo, wo es richtig schön ist, hinfahren wollt, fahrt nach Bonn. Ja. Das Castrop-Rauxel ist auch mit Sicherheit richtig toll. Und wenn ihr... Bad Schwartau. Jetzt haben wir sie gleich alle durch. Eine wichtige Empfehlung, wo ihr auf jeden Fall hin müsst, Lieben, im Herbst, im Oktober nach München, ja, zum Podfluencer Festival. Vielleicht seht ihr zumindest 50% der heutigen Folge dort. Und dann seid ihr auf jeden Fall am richtigen Ort in München. Das ist auch nicht mehr so warm, hoffe ich.
2: Oktober, ja, könnte sein. 28 Grad.
1: Oder 38, je nachdem, wie wir die Heizung anstellen. Nee, also, wir sagen Dankeschön und auf Wiedersehen. Die Zeit war wunderschön. Heute ist nicht alle Tage.
2: Ich komme wieder, keine Frage. Und ich habe noch, wann wird's mal wieder richtig Sommer?
1: Heute auf jeden Fall. Heute ist so richtig Sommer. Ich freue mich gleich auf den Rave. Hab noch ein Getränk in der Tasche. Sonnencreme, mit der ich mich dann noch eincremen muss. Und wenn die noch hält, ich habe nicht das Gefühl, dass die noch halten wird.
2: Ich hoffe, sie ist von einer guten Firma. Aus Österreich.
1: Ist Nivea aus Österreich?
2: Nein. Ich empfehle dir eine andere. Die ist gesünder für dich und die Natur.
1: Oh, ehrlich? Ja. Machen wir Werbung dafür?
2: Vielleicht. Hat große Buchstaben und heißt Rin Ghana.
1: Guck. Okay, alles klar. Dann habe ich die falsche Sonnencreme gekauft. Das tut mir leid,
2: es gibt gesündere.
1: Okay.
2: Für dich und die Natur.
1: Das ist gut, das nutzen wir. Also kauf nicht Nivea, sondern die andere Firma aus Österreich. Da fahre ich übrigens hin demnächst, bringe ich vielleicht mal mit.
2: Kannst du mitbringen, kannst du da direkt vor Ort, kannst du dir aber auch schicken lassen nach Deutschlande.
1: Dann tun wir das vielleicht und hilft mir dann im Herbst wahrscheinlich auch nicht mehr, die Sonnencreme.
2: Weil angeblich soll man ja immer Sonnencreme tragen.
1: Immer, wenn die Sonne rauskommt, das stimmt. Gut, vielen Dank, Marie-Christine. Fürs Wedeln und fürs Gespräch. Es war mega. Und fürs Frühstück.
2: Das war zweideutig, eindeutig. Aber
1: Luft zu wedeln.
2: Ja, wer zweideutig denkt, hat es eindeutig schöner.
1: Das stimmt. Damit beenden wir es. Liebe Podfluencer, bis bald. Stay tuned und bleibt gefühlvoll, ihr Lieben.
2: Tschüss.
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